0: Es la hora 22 en punto. La temperatura 25 grados, 3 décimas.
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0: Es la hora 2 en punto. La temperatura 25 grados, 3 décimas.
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0: Hätten wir nicht mit der Bahn fangen können?
1: Ja, aber das ist zu knapp.
2: Die Idee zum Video entstand vor 4 Wochen, als wir David durch einen groben Zufall nachts in Münster getroffen haben. Wir sind durch die Kneipen gezogen, haben viel Bier getrunken und haben dann diese abstruse Idee entwickelt. Man dreht ein Video, wo er sozusagen in echt seiner Freundin einen Heiratsantrag macht. David hat seine Freundin vor 6 Jahren auf dem Revolverheld-Konzert hier in Berlin kennengelernt. Er ist mein ältester Freund, den ich seit Geburt an kenne. Und mein Papa war Trauzeuge seiner Eltern. Und dann spielen wir diesen Song einmal und das muss halt funktionieren. Und inklusive Ton, alles live, alles muss auf dem Punkt sein. Wir haben natürlich in den letzten Wochen viel darüber nachgedacht, wie kann man die Saskia so ordentlich austricksen, dass sie wirklich nichts merkt. Und ihre beste Freundin hat ordentlich mitgespielt und hat ihr aufgetischt, dass sie heute eine Überraschungsparty für eine Freundin feiern, ein Brunch. Ja. Bei dem sie sich aber bitte auch schick machen soll. Und Saskia sitzt jetzt gerade im Taxi hierher, kriegt wahrscheinlich jetzt in diesem Moment die Augen verbunden und wird sich jetzt fragen, okay, Moment mal, für wen ist sie eigentlich die Überraschung? Wir sind alle sehr nervös und David kann kaum noch stehen.
1: Hallo. Was machst du hier?

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1: Hallo und herzlich willkommen, lieber Zuhörer, in der Sendung Oberschulze Neuland, heute am Montag, den 18. Mai. Hier aus dem Studio begrüßen wir Sie live. Wir, das sind erstmal der Oberschulze, Herr Andreas Enz, herzlich willkommen hier.
2: Danke und guten Morgen auch an alle Radiohörer von Radio Neuland und hier im Studio an Valeria Bergen und Pastor Heinz Epp.
1: Genau, wie wir schon hören, ist auch Pastor Heinz Epp hier bei uns im Studio und er dient uns heute mit einer Besinnung zum Wocheneinstieg. Und damit gebe ich Ihnen auch das Wort, Herr Epp.
3: Ja, guten Morgen, liebe Radiohörer. Hinter uns liegt ein langes Wochenende mit mehreren Feiertagen. Gefeiert wurden verschiedene wichtige Anlässe. Im Vordergrund aber lag die Feier der Unabhängigkeit von Paraguay. Im Jahr 1811, also vor 215 Jahren, erklärte Paraguay seine Unabhängigkeit von Spanien. Südamerika war von den Spaniern und Portugiesen erobert und über viele Jahre ausgebeutet worden. Das Verlangen nach Selbstbestimmung aber wuchs in der südamerikanischen Bevölkerung und nach entstanden selbstständige Staaten, so wie auch Paraguay. Die Größe des Landes und die genauen Grenzen allerdings waren nicht definitiv festgelegt. Und so kam es in den darauf folgenden Jahren zu mehreren Konflikten. Der wohl schlimmste Krieg Südamerikas, den Paraguay gegen Brasilien, Argentinien und Uruguay führte, hatte zur Folge, dass Paraguay viel Land und auch einen großen Teil seiner Bevölkerung verlor. Der Preis für diese sogenannte Unabhängigkeit war hoch. Paraguayos, República o Muerte, singen wir heute in der Nationalhymne. So wichtig ist die Unabhängigkeit. Der Wunsch nach Freiheit, nach Selbstbestimmung, zieht sich wie eine rote Linie durch die Menschheitsgeschichte. Und es ist buchstäblich eine rote Linie. Wie viel Blut ist vergossen worden und wie viel wird im Moment vergossen? Immer geht es darum, dass der Mensch unabhängig sein will. Er verteidigt seine Sprache, seine Kultur, Religion, seine politische Ausrichtung oder kurz sein Recht. Als friedliebender Mennonit finde ich all diese Kriege so sinnlos und habe wenig Verständnis dafür. Kann man sich nicht an den Tisch setzen, seine Meinungsverschiedenheiten klären und friedlich miteinander leben? Was wäre, wenn man das ganze Geld, das für Waffen, Munition, Krieg und Zerstörung ausgegeben wird, für Gesundheit, Bildung und die Bekämpfung der Armut ausgegeben würde? Ich denke, dass sich die meisten Menschen eine friedliche Welt wünschen. Aber die Realität ist eine andere. Nicht nur zwischen Ländern herrscht Krieg, im Grunde genommen kämpft jeder Mensch um sein Recht. Das ist ja im Grunde genommen auch nicht falsch. Aber die Frage bleibt immer, wie man das macht. Als Christen sind wir aufgefordert, den anderen, also unseren Mitmenschen, höher zu stellen als uns selbst. Das bedeutet oft, die eigenen Vorteile zurückstellen und das Wohl des Nächsten zu suchen. Jesus fasst das in dem sogenannten obersten Gebot zusammen. Du sollst Gott lieben und deinen Nächsten wie dich selbst. Das ist für den modernen Menschen ja gar nicht zumutbar. Da viele Menschen sogar die Existenz Gottes bezweifeln. Wenn man also Gott nicht liebt, weil man einfach nicht an ihn glaubt, dann kann man ja auch seinen Mitmenschen nicht wirklich lieben. Wie würde die Welt aussehen, wenn alle Menschen Gott lieben würden? Die Bibel ist da sehr deutlich. In dieser Welt wird es nicht so weit kommen. Ja, es wird sogar schlimmer werden. Die Gottlosigkeit wird zunehmen, so lesen wir es in der Bibel. Oft denken wir, dass durch Bildung und Reichtum die Probleme kleiner werden. Aber auch das ist nicht der Fall. Aber als Christen und als christliche Gemeinschaft haben wir einen ganz klaren Auftrag. Wir sollen Licht und Salz sein. Wir sollen der Welt zeigen, dass ein friedliches Miteinander möglich ist. Daran wird die Welt erkennen, dass ihr meine Jünger seid, dass ihr Liebe untereinander habt. Lesen wir in Johannes 13, Vers 35. Möge Gott uns die Kraft geben, ein Friedenszeugnis zu sein. Hier in Neuland, aber auch darüber hinaus. Das heißt manchmal, die eigenen Rechte und Vorteile zurückstellen und das Wohl unseres Nächsten anzustreben. Dabei helfe uns Gott.

0: Wir bedanken uns nochmal ganz herzlich bei Herrn Heinz Epp für die Besinnung und den Einstieg in diese Woche. Und damit gehen wir dann auch rüber zum Beitrag des Oberschulzen mit einem Einblick in die vergangene Woche und den Ausblick auf die kommende Woche. Ich gebe Ihnen damit das Wort, Herr Enz.
1: Danke, Valeria, hier im Studio. Nochmals begrüße ich die Hörer von Radio Neuland zu dieser Sendung und berichte von meinen Tätigkeiten aus der vorigen Arbeitswoche. Wie üblich, nach dieser Sendung führte ich das Gespräch mit Thomas Wiebe, dem Leiter des Ordnungsamts. Danach führte ich das übliche Planungsgespräch mit Marcello Gosen, dem Koordinator der Betriebsleiter der Kooperativsabteilung hier im Chaco. Am Montagnachmittag traf ich mich mit den Geschäftsführern der Kooperativsbetriebe zur monatlichen Informationssitzung. Ebenfalls am Montag ab 18 Uhr war ich beim Tag der offenen Tür bei Sepresol, also dem Müllverwertungsbetrieb der Kolonie. Es waren für meine Erwartungen erstaunlich viele Mitglieder gekommen, die sich erstmal zu einem Austausch über die dort gepflanzten Zitrusbäume zusammenfanden. Kurz vor Einbruch der Dunkelheit dann machten wir einen Rundgang zu den permanenten Müllgruben und dann zur Verwertung von Plastik- und Metallresten, dem Ofen und dem Sortierband. Im Gemeinschaftsraum erklärten Andreas Voth, der Betriebsleiter, und Albert Dück, der Geschäftsführer der Kolonie, nochmals den Arbeitsablauf und die aktuellen Betriebszahlen. Ich denke, dass manche Besucher von der Ordnung im Betrieb, den Anstrengungen zur Wiederverwertung des Materials und auch der Einnahmen- und Ausgabenkontrolle positiv beeindruckt waren und konnten sich auch über die umweltschonende Entsorgung des Abfalls in Neuland mitfreuen, auch wenn der Betrieb uns einiges an Beitragsgeldern kostet. Bei denjenigen, die den Abend organisiert haben, und den Mitarbeitern, allen voran bei Andreas Voth, bedanke ich mich für die umfangreichen Informationen für die Mitglieder. Am Dienstag früh traf ich mich zu mehreren Gesprächsterminen erstmal mit dem Leiter der interkolonialen Sicherheitsgruppe Alwin Dück und seinem engen Mitarbeiter Sandro Adrian und dann mit anderen Mitgliedern. Danach fuhr ich gemeinsam mit dem Verwaltungsratmitglied Robert Friesen, dem Leiter des SAP Sebastian Bold und dem Agronomen Mike Voth zum Betrieb von Herrn Ronny Höck. Der Betrieb liegt hinter La Patria, schon in der Nähe der Grenze zu Bolivien. Herr Höck betreibt ausschließlich Ackerbau auf sehr lehmigem Boden. Herr Höck bewässert ca. 480 Hektar mit Wasser aus Tiefbrunnen. Das Brunnenwasser hat Gesamtsalze von ca. 800 ppm, ist also für unsere Verhältnisse ziemlich gut. Nach 5 Jahren Erfahrung gedeiht auf seinem Betrieb Winterweizen am besten. Die Resultate mit Soja und Erdnüssen sind bisher mäßig. Einige Erkenntnisse sind, dass die sehr hohen Temperaturen im Sommer den Pflanzen trotz genügend Feuchtigkeit erheblich schaden können und die Zyklen der Aussaat sehr genau beachtet werden müssen, dass das Ableiten von überschüssigem Wasser ebenfalls sehr wichtig ist, damit die Kulturen nicht überwässert sind oder die reifen Früchte bei lang anhaltendem Niesel- oder Regenwetter letztlich verderben. Dass der Boden bei mäßiger Bewässerung nicht versalzen ist, dass genügend Strom vorhanden sein muss, weshalb in dieser Zone, wo schon nicht mehr viel Strom ist, keine Bewässerungsanlagen mehr eingerichtet werden können. Im Kontext der Bewertung und einem Wasserkanal benötigen wir sicherlich noch manche Informationen, um zu Erkenntnissen zu kommen. Am Mittwochvormittag fand auf der Hauptstraße

0: der Kolonie Albert Dück und dem Berater für Cagino Clim, Dieter Dück, mit dem Leader von Cagino Clim, Cesario Benitez, und allen Mitgliedern des Vorstands von Cagino Clim. Wir sprachen vor allem über die Titelüberschreibung an die Siedlung, die die Leader seit längerem einfordern, den Häuserbau, die bedrückende Bevölkerungsdichte auf der Siedlung, die Sicherheit, aber auch über Möglichkeiten, einige Probleme durch die Besiedlung von Paraíso und der besseren Nutzung ihres Landstücks Lorenzo Presentado entgegenzuwirken. Am Donnerstag und Freitag waren Feiertage, Himmelfahrt und die schon erwähnte Unabhängigkeitsfeier Paraguays. Am Samstagvormittag traf sich das Komitee für die Personalabteilung zu einer Planungssitzung. Der wesentliche Beratungspunkt war die Analyse des Betriebsklimas in allen Abteilungen der Kooperative, also hier im Chaco und auch in Villa Agis und Mariano Roque Alonso. Am späteren Samstagnachmittag fuhr ich gemeinsam mit den Verwaltungsratmitgliedern Ferdinand Bark und Waldemar Sawatzki zur Feier des 20-jährigen Bestehens der Kooperative in Pirisal, die auf Initiative von Mitgliedern unserer Kooperative und durch die tatkräftige und den oft selbstlosen Einsatz von manchen unserer Mitglieder gegründet wurde und sich positiv entwickeln konnte und die wir auch weiterhin begleiten werden, um unsere Nachbarn zu unterstützen. Ein solches Jubiläum ist natürlich für die Bewohner von Pirisal und Umgebung eine Gelegenheit, ein nicht zu kurzes und zugleich kurzweiliges Programm für die Besucher zu veranstalten. Soweit mein Bericht aus der vorigen Arbeitswoche. Nun mache ich einen Ausblick der geplanten Veranstaltungen und Termine für diese Arbeitswoche. Wie üblich treffe ich mich gemeinsam mit Ferdinand Barg und Albert Dück, mit dem Leiter des Ordnungsamts Thomas Wiebe und führe danach das wöchentliche Planungsgespräch mit Marcelo Gosen. Im Anschluss treffe ich mich mit dem Komitee der Stromabteilung. Voraussichtlich werde ich schon am Dienstagnachmittag nach Mariano Roque Alonso fahren, um dort am Mittwochvormittag mit den Mitarbeitern zu sprechen. Am Mittwoch, am frühen Nachmittag, nehme ich als leitender Oberschulze an der Sitzung der Exekutive des Gemeindekomitees teil. Am Donnerstagvormittag haben wir eine Sitzung des Oberschulzenrates, der ACOMEPA, also der 5 Oberschulzen, in unseren Büros in Mariano Roque Alonso vorgesehen. Am Freitagvormittag soll die wöchentliche Sitzung des Verwaltungsrats stattfinden und am Freitagnachmittag die monatliche Sitzung der Personalabteilung. Am Samstagnachmittag habe ich vorgesehen, zur Einweihung des Mutterhauses ABBA, das von Marlene und Peter Gosen geleitet wird, teilzunehmen. Die schon bestehende Einrichtung für Pflegekinder ist schon ein besonderes Beispiel für den Dienst an den sozial Benachteiligten unserer Gesellschaft und wird nun durch eine solch wichtige Einrichtung erweitert, die unsere Unterstützung verdient. Am Samstagabend findet die Eröffnungsveranstaltung des Volleyball-Menefepa-Turniers hier in Ciudad Neuland auf dem Sportgelände des DBN statt, an dem ich ebenfalls vorhabe, teilzunehmen. Soweit die geplanten Sitzungen und Veranstaltungen für diese Arbeitswoche. Manche werden sicherlich die voraussichtlich trockene Woche zum Ernten nutzen, zum Heumachen. Uns allen wünsche ich eine erfolgreiche Arbeitswoche und verabschiede mich bis zum übernächsten Montag, da am kommenden Montag bei uns Pfingsten gefeiert wird. Und bis dahin.
1: Ein herzliches Dankeschön an Oberschulze Andreas Enz für diesen Einblick. Damit kommen wir auch zum Ende dieser Sendung Oberschulze Neuland heute am 18. Mai. Ein Dank auch nochmal an Herrn Heinz Epp für die Besinnung und an Oberschulze Andreas Enz für den Überblick. Ich bedanke mich natürlich auch ganz herzlich bei Ihnen, lieber Zuhörer, dass Sie uns durch die Sendung begleitet haben. Und hier verabschiede ich mich von Ihnen, wie erwähnt, bis in 2 Wochen, da am kommenden Montag ein Feiertag ist. Auf Wiederhören und bis dann.
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0: Es la hora 9:30 minutos.
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1: Hallo und herzlich willkommen, lieber Zuhörer, in der Sendung Oberschulze Neuland, heute am Montag, den 18. Mai. Hier aus dem Studio begrüßen wir Sie live. Wir, das sind erstmal der Oberschulze, Herr Andreas Enz, herzlich willkommen hier.
2: Danke und guten Morgen auch an alle Radiohörer von Radio Neuland und hier im Studio Pastor Heinz Epp.
1: Genau, wie wir schon hören, ist auch Pastor Heinz Epp hier bei uns im Studio und er dient uns heute mit einer Besinnung zum Wocheneinstieg. Und damit gebe ich Ihnen auch das Wort, Herr Epp.
3: Ja, guten Morgen, liebe Radiohörer. Hinter uns liegt ein langes Wochenende mit mehreren Feiertagen. Gefeiert wurden verschiedene wichtige Anlässe. Im Vordergrund aber lag die Feier der Unabhängigkeit von Paraguay. Im Jahr 1811, also vor 215 Jahren, erklärte Paraguay seine Unabhängigkeit von Spanien. Südamerika war von den Spaniern und Portugiesen erobert und über viele Jahre ausgebeutet worden. Das Verlangen nach Selbstbestimmung aber wuchs in der südamerikanischen Bevölkerung und nach entstanden selbstständige Staaten, so wie auch Paraguay. Die Größe des Landes und die genauen Grenzen allerdings waren nicht definitiv festgelegt. Und so kam es in den darauf folgenden Jahren zu mehreren Konflikten. Der wohl schlimmste Krieg Südamerikas, den Paraguay gegen Brasilien, Argentinien und Uruguay führte, hatte zur Folge, dass Paraguay viel Land und auch einen großen Teil seiner Bevölkerung verlor. Der Preis für diese sogenannte Unabhängigkeit war hoch. Paraguayos, República o Muerte, singen wir heute in der Nationalhymne. So wichtig ist die Unabhängigkeit. Der Wunsch nach Freiheit, nach Selbstbestimmung, zieht sich wie eine rote Linie durch die Menschheitsgeschichte. Und es ist buchstäblich eine rote Linie. Wie viel Blut ist vergossen worden und wie viel wird im Moment vergossen? Immer geht es darum, dass der Mensch unabhängig sein will. Er verteidigt seine Sprache, seine Kultur, Religion, seine politische Ausrichtung oder kurz sein Recht. Als friedliebender Mennonit finde ich all diese Kriege so sinnlos und habe wenig Verständnis dafür. Kann man sich nicht an den Tisch setzen, seine Meinungsverschiedenheiten klären und friedlich miteinander leben? Was wäre, wenn man das ganze Geld, das für Waffen, Munition, Krieg und Zerstörung ausgegeben wird, für Gesundheit, Bildung und die Bekämpfung der Armut ausgegeben würde? Ich denke, dass sich die meisten Menschen eine friedliche Welt wünschen. Aber die Realität ist eine andere. Nicht nur zwischen Ländern herrscht Krieg. Im Grunde genommen kämpft jeder Mensch um sein Recht. Das ist ja im Grunde genommen auch nicht falsch. Aber die Frage bleibt immer, wie man das macht. Als Christen sind wir aufgefordert, den anderen, also unseren Mitmenschen, höher zu stellen als uns selbst. Das bedeutet oft, die eigenen Vorteile zurückstellen und das Wohl des Nächsten zu suchen. Jesus fasst das in dem sogenannten obersten Gebot zusammen. Du sollst Gott lieben und deinen Nächsten wie dich selbst. Das ist für den modernen Menschen ja gar nicht zumutbar. Da viele Menschen sogar die Existenz Gottes bezweifeln. Wenn man also Gott nicht liebt, weil man einfach nicht an ihn glaubt, dann kann man ja auch seinen Mitmenschen nicht wirklich lieben. Wie würde die Welt aussehen, wenn alle Menschen Gott lieben würden? Die Bibel ist da sehr deutlich. In dieser Welt wird es nicht so weit kommen. Ja, es wird sogar schlimmer werden. Die Gottlosigkeit wird zunehmen, so lesen wir es in der Bibel. Oft denken wir, dass durch Bildung und Reichtum die Probleme kleiner werden. Aber auch das ist nicht der Fall. Aber als Christen und als christliche Gemeinschaft haben wir einen ganz klaren Auftrag. Wir sollen Licht und Salz sein. Wir sollen der Welt zeigen, dass ein friedliches Miteinander möglich ist. Daran wird die Welt erkennen, dass ihr meine Jünger seid, dass ihr Liebe untereinander habt. Lesen wir in Johannes 13, Vers 35. Möge Gott uns die Kraft geben, ein Friedenszeugnis zu sein. Hier in Neuland, aber auch darüber hinaus. Das heißt manchmal, die eigenen Rechte und Vorteile zurückstellen und das Wohl unseres Nächsten anzustreben. Dabei helfe uns Gott.

0: Wir bedanken uns nochmal ganz herzlich bei Herrn Heinz Epp für die Besinnung und den Einstieg in diese Woche. Und damit gehen wir dann auch rüber zum Beitrag des Oberschulzen mit einem Einblick in die vergangene Woche und den Ausblick auf die kommende Woche. Ich gebe Ihnen damit das Wort, Herr Enz.
1: Danke, Valeria, hier im Studio. Nochmals begrüße ich die Hörer von Radio Neuland zu dieser Sendung und berichte von meinen Tätigkeiten aus der vorigen Arbeitswoche. Wie üblich, nach dieser Sendung führte ich das Gespräch mit Thomas Wiebe, dem Leiter des Ordnungsamts. Danach führte ich das übliche Planungsgespräch mit Marcello Gosen, dem Koordinator der Betriebsleiter der Kooperativsabteilung hier im Tschako. Am Montagnachmittag traf ich mich mit den Geschäftsführern der Kooperativsbetriebe zur monatlichen Informationssitzung. Ebenfalls am Montag ab 18 Uhr war ich beim Tag der offenen Tür bei Sepresol, also dem Müllverwertungsbetrieb der Kolonie. Es waren für meine Erwartungen erstaunlich viele Mitglieder gekommen, die sich erstmal zu einem Austausch über die dort gepflanzten Zitrusbäume zusammenfanden. Kurz vor Einbruch der Dunkelheit dann machten wir einen Rundgang zu den permanenten Müllgruben und dann zur Verwertung von Plastik- und Metallresten, dem Ofen und dem Sortierband. Im Gemeinschaftsraum erklärten Andreas Voth, der Betriebsleiter, und Albert Dück, der Geschäftsführer der Kolonie, nochmals den Arbeitsablauf und die aktuellen Betriebszahlen. Ich denke, dass manche Besucher von der Ordnung im Betrieb, den Anstrengungen zur Wiederverwertung des Materials und auch der Einnahmen- und Ausgabenkontrolle positiv beeindruckt waren und konnten sich auch über die umweltschonende Entsorgung des Abfalls in Neuland mitfreuen, auch wenn der Betrieb uns einiges an Beitragsgeldern kostet. Bei denjenigen, die den Abend organisiert haben und den Mitarbeitern, allen voran bei Andreas Voth, bedanke ich mich für die umfangreichen Informationen für die Mitglieder. Am Dienstag früh traf ich mich zu mehreren Gesprächsterminen erstmal mit dem Leiter der interkolonialen Sicherheitsgruppe Alwin Dück und seinem engen Mitarbeiter Sandro Adrian und dann mit anderen Mitgliedern. Danach fuhr ich gemeinsam mit dem Verwaltungsratmitglied Robert Friesen, dem Leiter des SAP Sebastian Bold und dem Agronomen Mike Voth zum Betrieb von Herrn Ronny Höck. Der Betrieb liegt hinter La Patria, schon in der Nähe der Grenze zu Bolivien. Herr Höck betreibt ausschließlich Ackerbau auf sehr lehmigem Boden. Herr Höck bewässert ca. 480 Hektar mit Wasser aus Tiefbrunnen. Das Brunnenwasser hat Gesamtsalze von ca. 800 ppm, ist also für unsere Verhältnisse ziemlich gut. Nach 5 Jahren Erfahrung gedeiht auf seinem Betrieb Winterweizen am besten. Die Resultate mit Soja und Erdnüssen sind bisher mäßig. Einige Erkenntnisse sind, dass die sehr hohen Temperaturen im Sommer den Pflanzen trotz genügend Feuchtigkeit erheblich schaden können und die Zyklen der Aussaat sehr genau beachtet werden müssen, dass das Ableiten von überschüssigem Wasser ebenfalls sehr wichtig ist, damit die Kulturen nicht überwässert sind oder die reifen Früchte bei lang anhaltendem Niesel- oder Regenwetter letztlich verderben. Dass der Boden bei mäßiger Bewässerung nicht versalzen ist, dass genügend Strom vorhanden sein muss, weshalb in dieser Zone, wo schon nicht mehr viel Strom ist, keine Bewässerungsanlagen mehr eingerichtet werden können. Im Kontext der Bewertung in einem Wasserkanal benötigen wir sicherlich noch manche Informationen, um zu Erkenntnissen zu kommen. Am Mittwochvormittag fand auf der Hauptstraße die jährliche Parade zu Ehren der paraguayischen Unabhängigkeit und des paraguayischen Muttertags statt, an der ich als Gast teilnahm. Die Parade wird im Wesentlichen von der Municipalidad organisiert. Es nehmen auch unsere Schulen, also die Neuländer Schulen, die Vorschule, die Primar- und Sekundarschule und die Schule Primero de Febrero teil. Am Mittwochnachmittag nahm ich an der monatlichen Sitzung des Komitees des Krankenhauses und der Mutualen Krankenkasse teil. Anschließend traf ich mich gemeinsam mit dem Verwaltungsratmitglied Woldemar Sawatzki, dem Geschäftsführer der Kolonie Albert Dück und dem Berater für Casino Klim, Dieter Dück, mit dem Leader von Casino Klim, Cesario Benitez, und allen Mitgliedern des Vorstands von Casino Klim. Wir sprachen vor allem über die Titelüberschreibung an die Siedlung, die die Leader seit längerem einfordern, den Häuserbau, die bedrückende Bevölkerungsdichte auf der Siedlung, die Sicherheit, aber auch über Möglichkeiten, einige Probleme durch die Besiedlung von Paraíso und der besseren Nutzung ihres Landstücks Lorenzo Presentado entgegenzuwirken. Am Donnerstag und Freitag waren Feiertage, Himmelfahrt und die schon erwähnte Unabhängigkeitsfeier Paraguays. Am Samstagvormittag traf sich das Komitee für die Personalabteilung zu einer Planungssitzung. Der wesentliche Beratungspunkt war die Analyse des Betriebsklimas in allen Abteilungen der Kooperative, also hier im Chaco und auch in Villa Agis und Mariano Roque Alonso. Am späteren Samstagnachmittag fuhr ich gemeinsam mit den Verwaltungsratmitgliedern Ferdinand Bark und Waldemar Sawatzki zur Feier des 20-jährigen Bestehens der Kooperative in Pirisal, die auf Initiative von Mitgliedern unserer Kooperative und durch die tatkräftige und den oft selbstlosen Einsatz von manchen unserer Mitglieder gegründet wurde und sich positiv entwickeln konnte und die wir auch weiterhin begleiten werden, um unsere Nachbarn zu unterstützen. Ein solches Jubiläum ist natürlich für die Bewohner von Pirisal und Umgebung eine Gelegenheit, ein nicht zu kurzes und zugleich kurzweiliges Programm für die Besucher zu veranstalten. Soweit mein Bericht aus der vorigen Arbeitswoche. Nun mache ich einen Ausblick der geplanten Veranstaltungen und Termine für diese Arbeitswoche. Wie üblich treffe ich mich gemeinsam mit Ferdinand Barg und Albert Dück, mit dem Leiter des Ordnungsamts Thomas Wiebe, und führe danach das wöchentliche Planungsgespräch mit Marcelo Gosen. Im Anschluss treffe ich mich mit dem Komitee der Stromabteilung. Voraussichtlich werde ich schon am Dienstagnachmittag nach Mariano Roque Alonso fahren, um dort am Mittwochvormittag mit den Mitarbeitern zu sprechen. Am Mittwoch, am frühen Nachmittag, nehme ich als leitender Oberschulze an der Sitzung der Exekutive des Gemeindekomitees teil. Am Donnerstagvormittag haben wir eine Sitzung des Oberschulzenrates, der ACOMEPA, also der 5 Oberschulzen, in unseren Büros in Mariano Roque Alonso vorgesehen. Am Freitagvormittag soll die wöchentliche Sitzung des Verwaltungsrats stattfinden und am Freitagnachmittag die monatliche Sitzung der Personalabteilung. Am Samstagnachmittag habe ich vorgesehen, zur Einweihung des Mutterhauses ABBA, das von Marlene und Peter Gosen geleitet wird, teilzunehmen. Die schon bestehende Einrichtung für Pflegekinder ist schon ein besonderes Beispiel für den Dienst an den sozial Benachteiligsten unserer Gesellschaft und wird nun durch ein solch wichtige Einrichtung erweitert, die unsere Unterstützung verdient. Am Samstagabend findet die Eröffnungsveranstaltung des Volleyball-Menefepa-Turniers hier in Ciudad Neuland auf dem Sportgelände des DBN statt, an dem ich ebenfalls vorhabe, teilzunehmen. Soweit die geplanten Sitzungen und Veranstaltungen für diese Arbeitswoche. Manche werden sicherlich die voraussichtlich trockene Woche zum Ernten nutzen, zum Heumachen. Uns allen wünsche ich eine erfolgreiche Arbeitswoche und verabschiede mich bis zum übernächsten Montag, da am kommenden Montag bei uns Pfingsten gefeiert wird. Und bis dahin.
0: Ein herzliches Dankeschön an Oberschulze Andreas Enz für diesen Einblick. Damit kommen wir auch zum Ende dieser Sendung Oberschulze Neuland heute am 18. Mai. Ein Dank auch nochmal an Herrn Heinz Epp für die Besinnung und an Oberschulze Andreas Enz für den Überblick. Ich bedanke mich natürlich auch ganz herzlich bei Ihnen, lieber Zuhörer, dass Sie uns durch die Sendung begleitet haben. Und hier verabschiede ich mich von Ihnen, wie erwähnt, bis in 2 Wochen, da am kommenden Montag ein Feiertag ist. Auf Wiederhören und bis dann.
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0: Es la hora 10 en punto. La temperatura 25 grados, 3 décimas.
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1: Hallo und herzlich willkommen zu Nachrichten im Fokus heute am Montag, den 18. Mai.
0: Nationale Nachrichten.
1: Asim unterstützt indigene Gemeinschaften im Chaco mit Millionenbudget. Die Mennonitische Vereinigung für indigene Kooperation, Asim, investiert jährlich rund 37 Milliarden Guarani in soziale Programme für indigene Gemeinschaften im paraguayischen Chaco. Ziel ist die Förderung von Gesundheitsversorgung, landwirtschaftlicher Bildung und Gemeinschaftsentwicklung. Fast die Hälfte der Mittel stammt aus einer Partnerstiftung, der Rest wird durch eigene Einnahmen aus Gesundheitsdiensten, landwirtschaftlichen Produkten und Tierverkäufen finanziert. Ein zentrales Projekt ist die landwirtschaftliche Schule La Huerta, in der jährlich rund 100 Jugendliche ausgebildet werden. Auch ein Milchbetrieb trägt zur Finanzierung der Bildungs- und Sozialprogramme bei. Mangel an Staatsanwälten gefährdet Justizsystem. Der Generalstaatsanwalt Emiliano Rolón Fernández warnt, dass Paraguay mindestens 700 Staatsanwälte benötigt, aktuell aber nur 350 im Einsatz sind. Dies führt zu einer Überlastung der Justiz, bei der allein im letzten Jahr über 215.000 Anzeigen eingingen. Zusätzlich beklagt der Generalstaatsanwalt veraltete Infrastruktur und unzureichende Laborkapazitäten. Trotz einer Teilerhöhung durch 40 neue Staatsanwälte bleibt der Personal- und Budgetmangel kritisch. Die Leitung der Abgeordnetenkammer kündigt Gespräche mit dem Finanzministerium zur Verbesserung der Situation an. Zunahme von Autoteile-Diebstählen in Paraguay. In Asunción und Umgebung häufen sich Diebstähle von Autoteilen. Täglich werden dort bis zu 250 Vorfälle gemeldet. Die Delikte reichen von Spiegeln und Scheinwerfern bis zu Frontgrills und Emblemen, vor allem bei beliebten Modellen wie Toyota. Hinter den Diebstählen steckt zunehmend ein organisiertes kriminelles Netzwerk, das die Teile auf dem Schwarzmarkt verkauft, auch über soziale Medien. Viele Täter werden trotz Beweisen rasch freigelassen, was die Wiederholung von Straftaten erleichtert. Polizeiaktionen konnten zwar einige Teile sicherstellen, aber die Behörden fordern mehr formelle Anzeigen der Bürger, um das Problem effektiv zu bekämpfen.
0: Internationale Nachrichten.
1: Bolivien. Regierung ruft zu Dialog gegen soziale Spannungen auf. Die bolivianische Regierung lädt drei protestierende Gruppen zu Gesprächen ein, um die Straßenblockaden zu beenden und soziale Spannungen zu verringern. Die Forderungen reichen von Gehaltserhöhungen bis zur Rücktrittsforderung von Präsident Rodrigo Paz. Bei einem Einsatz von Polizei und Militär zur Freigabe der Hauptstraßen um La Paz und El Alto kam es zu Zusammenstößen. 47 Personen wurden festgenommen, 5 verletzt. Teilweise konnten wichtige Verkehrswege für humanitäre Transporte geöffnet werden. Präsident Paz hatte bereits Vereinbarungen mit Lehrern und Minenarbeitern getroffen. Kolumbiens Präsident Gustavo Petro bezeichnete die Proteste als Volksaufstand und bot Unterstützung für eine friedliche Lösung an. Iran und USA setzen Verhandlungen über Vermittlung Pakistans fort. Iran bestätigt, dass die Friedensverhandlungen mit den USA über Pakistan weiterlaufen. Nach der Ablehnung eines früheren 14-Punkte-Plans tauschen beide Seiten nun neue Vorschläge aus. Die USA verlangen unter anderem die Übergabe von angereichertem Uran und die Einschränkung iranischer Nuklearanlagen, während Teheran die Aufhebung von Sanktionen, die Freigabe eingefrorener Vermögenswerte und das Ende von Kriegsaktivitäten fordert. US-Präsident Donald Trump warnte, die Zeit für Iran sei knapp und drohte mit militärischen Maßnahmen, falls keine Einigung erzielt wird. Taiwan betont Recht auf Verteidigung gegen China. Taiwans Präsident Lai Ching-te bekräftigt, dass Waffenlieferungen und Sicherheitskooperationen mit den USA entscheidend für Frieden und Stabilität in der Region sind. Taiwan will sich so gegen die Drohung Chinas zur Annexion wappnen. US-Präsident Donald Trump erklärte, dass Waffenverkäufe an Taiwan eine Verhandlungsoption gegenüber China darstellen. US-Berater warnen zudem, dass das Risiko eines chinesischen Angriffs in den kommenden 5 Jahren gestiegen sei.
0: Sportnachrichten.
1: Tennis. Daniel Vallejo erreicht Top 70 Ranking. Der paraguayische Tennisspieler Adolfo Daniel Vallejo erreicht erstmals in seiner Karriere Platz 70 der ATP-Weltrangliste. Nach seiner Finalteilnahme beim Challenger-Turnier in Valencia konnte er von Rang 84 aufsteigen. Vallejo wird beim Roland Garros sein Grand-Slam-Debüt feiern, das erste Mal seit 24 Jahren, dass ein paraguayischer Spieler im Hauptfeld dieses Turniers steht. Comebol verlegt Spiele nach Asunción wegen Krise in Bolivien. Aufgrund der politischen Krise und sozialen Unruhen in Bolivien verlegt die Südamerikanische Fußballkonföderation Comebol 3 internationale Spiele nach Asunción. Always Ready Bolivien trifft am 19. Mai auf Mirasol aus Brasilien. Independiente Bolivien spielt am 20. Mai gegen Botafogo aus Brasilien und Blooming aus Bolivien tritt am 21. Mai gegen Carabobo aus Venezuela an. Alle Begegnungen finden im Stadion des Club Libertad statt. Sorgen und Erleichterung in der Albiroja. Alderete verletzt, Sosa darf aufatmen. Kurz vor dem Start der Fußballweltmeisterschaft sorgt die Verletzung von Omar Alderete bei der paraguayischen Nationalmannschaft für Besorgnis. Der Verteidiger musste im Spiel zwischen Sunderland und Everton nach einer Muskelverletzung früh ausgewechselt werden. Alderete gilt als Schlüsselspieler in der Abwehr neben Kapitän Gustavo Gomez und das Team verfolgt seine Genesung genau. Entwarnung gibt es hingegen bei Stürmer Ramon Sosa. Der Angreifer von Palmeiras verletzte sich am Knöchel, konnte jedoch nach medizinischer Untersuchung ohne Operation behandelt werden. Die Prognose? Sosa dürfte innerhalb von etwa 2 Wochen wieder fit sein und steht dem Team damit rechtzeitig zum WM-Auftakt am 12. Juni gegen Gastgeber USA zur Verfügung.
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1: Sie hören Regendaten aus dem Wochenende. In Rosenthal regnete es am Samstag, den 16. Mai, 4 mm. Am heutigen Montag, den 18. Mai, findet in Neuland ein Austauschabend, organisiert von der Kulturabteilung, über das Thema Pflanzen und Heilkräuter im Winter statt. Genaueres dazu erfahren Sie von Kirsten Wiebe.
2: Bei dem Austauschabend der Kulturabteilung am 18. Mai 2026 geht es um Pflanzen und Heilkräuter im Winter, die man im Chaco finden und anwenden kann. Wir wollen jedem die Möglichkeit geben, wertvolle Tipps zur Anwendung von Heilkräutern zu bekommen oder allgemein Fragen zu Pflanzen und Kräutern im Chaco zu stellen. Daher soll es ein Austausch und nicht nur ein Vortragsabend sein. Als das Komitee für Kultur und Geschichte dieses Thema gewählt hat, haben wir Frau Verena Friesen gefragt, ob sie den Abend anleiten kann, da sie viele Kenntnisse in diesem Bereich hat und auch ein Buch zu diesem Thema Heilpflanzen im Chaco herausgebracht. Bringt gerne Fragen oder auch Pflanzen mit, über die ihr mehr wissen wollt. Der Austauschabend findet am Montag, den 18. Mai 2026 im Auditorium des Hub Neuland um 19.30 Uhr statt. Kommt und seid dabei.
1: Zum Abschluss hören Sie den Wetterbericht für heute Montag. Der Morgen startete bewölkt und mit kühlen Temperaturen um 12 Grad. Am Vormittag wechseln sich Sonne und Wolken ab. Die Temperaturen steigen bis auf etwa 18 Grad bei mäßigem Wind aus Süden. Am Nachmittag bleibt es freundlich mit einzelnen Wolkenfeldern. Die Temperaturen erreichen rund 19 Grad. Am Abend ist es zunächst klar bis leicht bewölkt. Später ziehen wieder mehr Wolken auf. Die Temperaturen sinken auf etwa 13 Grad bei schwachem Südwind. Das war der Nachrichtenblock für heute Montag, den 18. Mai. Ein paar interessante Fakten zum heutigen Tag. Heute ist der Internationale Museumstag. Der wird seit 1977 vom Internationalen Museumsrat ausgerufen, um Kulturgüter und die Museumsarbeit zu würdigen. Außerdem ist heute der Besuch deine Verwandten-Tag. Ein Aktionstag in den USA und Kanada, der dazu ermutigt, Zeit mit der Familie zu verbringen. Und es ist der Tag des sauberen Geschirrs. Ein weiterer US-amerikanischer Aktionstag, der den Fokus auf einen leeren Spülbeckenbereich legt. Wer sich davon inspirieren lassen will, kann sich daraus ja interessante Ziele für diese Woche stecken. Damit endet der Nachrichtenblock für heute. Ich bedanke mich herzlich fürs Zuhören und verabschiede mich hier von Ihnen, indem ich eine schöne und erfolgreiche Woche wünsche. Auf Wiederhören und bis zum nächsten Mal.

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0: Es la hora 14 en punto. La temperatura 25 grados, 3 décimas.
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1: Hallo und herzlich willkommen zu Nachrichten im Fokus heute am Montag, den 18. Mai.
0: Nationale Nachrichten.
1: ASSIM unterstützt indigene Gemeinschaften im Chaco mit Millionenbudget. Die Mennonitische Vereinigung für indigene Kooperation, ASSIM, investiert jährlich rund 37 Milliarden Guarani in soziale Programme für indigene Gemeinschaften im paraguayischen Chaco. Ziel ist die Förderung von Gesundheitsversorgung, landwirtschaftlicher Bildung und Gemeinschaftsentwicklung. Fast die Hälfte der Mittel stammt aus einer Partnerstiftung, der Rest wird durch eigene Einnahmen aus Gesundheitsdiensten, landwirtschaftlichen Produkten und Tierverkäufen finanziert. Ein zentrales Projekt ist die landwirtschaftliche Schule La Huerta, in der jährlich rund 100 Jugendliche ausgebildet werden. Auch ein Milchbetrieb trägt zur Finanzierung der Bildungs- und Sozialprogramme bei. Mangel an Staatsanwälten gefährdet Justizsystem. Der Generalstaatsanwalt Emiliano Rolón Fernández warnt, dass Paraguay mindestens 700 Staatsanwälte benötigt, aktuell aber nur 350 im Einsatz sind. Dies führt zu einer Überlastung der Justiz, bei der allein im letzten Jahr über 215.000 Anzeigen eingingen. Zusätzlich beklagt der Generalstaatsanwalt veraltete Infrastruktur und unzureichende Laborkapazitäten. Trotz einer Teilerhöhung durch 40 neue Staatsanwälte bleibt der Personal- und Budgetmangel kritisch. Die Leitung der Abgeordnetenkammer kündigt Gespräche mit dem Finanzministerium zur Verbesserung der Situation an. Zunahme von Autoteile-Diebstählen in Paraguay. In Asunción und Umgebung häufen sich Diebstähle von Autoteilen. Täglich werden dort bis zu 250 Vorfälle gemeldet. Die Delikte reichen von Spiegeln und Scheinwerfern bis zu Frontgrills und Emblemen, vor allem bei beliebten Modellen wie Toyota. Hinter den Diebstählen steckt zunehmend ein organisiertes kriminelles Netzwerk, das die Teile auf dem Schwarzmarkt verkauft, auch über soziale Medien. Viele Täter werden trotz Beweisen rasch freigelassen, was die Wiederholung von Straftaten erleichtert. Polizeiaktionen konnten zwar einige Teile sicherstellen, aber die Behörden fordern mehr formelle Anzeigen der Bürger, um das Problem effektiv zu bekämpfen.
0: Internationale Nachrichten.
1: Bolivien. Regierung ruft zu Dialog gegen soziale Spannungen auf. Die bolivianische Regierung lädt drei protestierende Gruppen zu Gesprächen ein, um die Straßenblockaden zu beenden und soziale Spannungen zu verringern. Die Forderungen reichen von Gehaltserhöhungen bis zur Rücktrittsforderung von Präsident Rodrigo Paz. Bei einem Einsatz von Polizei und Militär zur Freigabe der Hauptstraßen um La Paz und El Alto kam es zu Zusammenstößen. 47 Personen wurden festgenommen, 5 verletzt. Teilweise konnten wichtige Verkehrswege für humanitäre Transporte geöffnet werden. Präsident Paz hatte bereits Vereinbarungen mit Lehrern und Minenarbeitern getroffen. Kolumbiens Präsident Gustavo Petro bezeichnete die Proteste als Volksaufstand und bot Unterstützung für eine friedliche Lösung an. Iran und USA setzen Verhandlungen über Vermittlung Pakistans fort. Iran bestätigt, dass die Friedensverhandlungen mit den USA über Pakistan weiterlaufen. Nach der Ablehnung eines früheren 14-Punkte-Plans tauschen beide Seiten nun neue Vorschläge aus. Die USA verlangen unter anderem die Übergabe von angereichertem Uran und die Einschränkung iranischer Nuklearanlagen, während Teheran die Aufhebung von Sanktionen, die Freigabe eingefrorener Vermögenswerte und das Ende von Kriegsaktivitäten fordert. US-Präsident Donald Trump warnte, die Zeit für Iran sei knapp und drohte mit militärischen Maßnahmen, falls keine Einigung erzielt wird. Taiwan betont Recht auf Verteidigung gegen China. Taiwans Präsident Lai Ching-te bekräftigt, dass Waffenlieferungen und Sicherheitskooperationen mit den USA entscheidend für Frieden und Stabilität in der Region sind. Taiwan will sich so gegen die Drohung Chinas zur Annexion wappnen. US-Präsident Donald Trump erklärte, dass Waffenverkäufe an Taiwan eine Verhandlungsoption gegenüber China darstellen. US-Berater warnen zudem, dass das Risiko eines chinesischen Angriffs in den kommenden 5 Jahren gestiegen sei.
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1: Tennis. Daniel Vallejo erreicht Top 70 Ranking. Der paraguayische Tennisspieler Adolfo Daniel Vallejo erreicht erstmals in seiner Karriere Platz 70 der ATP-Weltrangliste. Nach seiner Finalteilnahme beim Challenger-Turnier in Valencia konnte er von Rang 84 aufsteigen. Vallejo wird beim Roland Garros sein Grand-Slam-Debüt feiern, das erste Mal seit 24 Jahren, dass ein paraguayischer Spieler im Hauptfeld dieses Turniers steht. Comebol verlegt Spiele nach Asunción wegen Krise in Bolivien. Aufgrund der politischen Krise und sozialen Unruhen in Bolivien verlegt die Südamerikanische Fußballkonföderation Comebol 3 internationale Spiele nach Asunción. Always Ready Bolivien trifft am 19. Mai auf Mirasol aus Brasilien. Independiente Bolivien spielt am 20. Mai gegen Botafogo aus Brasilien und Blooming aus Bolivien tritt am 21. Mai gegen Carabobo aus Venezuela an. Alle Begegnungen finden im Stadion des Club Libertad statt. Sorgen und Erleichterung in der Albiroja. Alderete verletzt, Sosa darf aufatmen. Kurz vor dem Start der Fußballweltmeisterschaft sorgt die Verletzung von Omar Alderete bei der paraguayischen Nationalmannschaft für Besorgnis. Der Verteidiger musste im Spiel zwischen Sunderland und Everton nach einer Muskelverletzung früh ausgewechselt werden. Alderete gilt als Schlüsselspieler in der Abwehr neben Kapitän Gustavo Gomez und das Team verfolgt seine Genesung genau. Entwarnung gibt es hingegen bei Stürmer Ramon Sosa. Der Angreifer von Palmeiras verletzte sich am Knöchel, konnte jedoch nach medizinischer Untersuchung ohne Operation behandelt werden. Die Prognose? Sosa dürfte innerhalb von etwa 2 Wochen wieder fit sein und steht dem Team damit rechtzeitig zum WM-Auftakt am 12. Juni gegen Gastgeber USA zur Verfügung.
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1: Sie hören Regendaten aus dem Wochenende. In Rosenthal regnete es am Samstag, den 16. Mai, 4 mm. Am heutigen Montag, den 18. Mai, findet in Neuland ein Austauschabend, organisiert von der Kulturabteilung, über das Thema Pflanzen und Heilkräuter im Winter statt. Genaueres dazu erfahren Sie von Kirsten Wiebe.
2: Bei dem Austauschabend der Kulturabteilung am 18. Mai 2026 geht es um Pflanzen und Heilkräuter im Winter, die man im Chaco finden und anwenden kann. Wir wollen jedem die Möglichkeit geben, wertvolle Tipps zur Anwendung von Heilkräutern zu bekommen oder allgemein Fragen zu Pflanzen und Kräutern im Chaco zu stellen. Daher soll es ein Austausch und nicht nur ein Vortragsabend sein. Als das Komitee für Kultur und Geschichte dieses Thema gewählt hat, haben wir Frau Verena Friesen gefragt, ob sie den Abend anleiten kann, da sie viele Kenntnisse in diesem Bereich hat und auch ein Buch zu diesem Thema Heilpflanzen im Chaco herausgebracht. Bringt gerne Fragen oder auch Pflanzen mit, über die ihr mehr wissen wollt. Der Austauschabend findet am Montag, den 18. Mai 2026 im Auditorium des Hub Neuland um 19.30 Uhr. Kommt und seid dabei.
1: Zum Abschluss hören Sie den Wetterbericht für heute Montag. Der Morgen startete bewölkt und mit kühlen Temperaturen um 12 Grad. Am Vormittag wechseln sich Sonne und Wolken ab. Die Temperaturen steigen bis auf etwa 18 Grad bei mäßigem Wind aus Süden. Am Nachmittag bleibt es freundlich mit einzelnen Wolkenfeldern. Die Temperaturen erreichen rund 19 Grad. Am Abend ist es zunächst klar bis leicht bewölkt, später ziehen wieder mehr Wolken auf. Die Temperaturen sinken auf etwa 13 Grad bei schwachem Südwind. Das war der Nachrichtenblock für heute Montag, den 18. Mai. Ein paar interessante Fakten zum heutigen Tag. Heute ist der Internationale Museumstag. Der wird seit 1977 vom Internationalen Museumsrat ausgerufen, um Kulturgüter und die Museumsarbeit zu würdigen. Außerdem ist heute der Besuch deine Verwandten-Tag, ein Aktionstag in den USA und Kanada, der dazu ermutigt, Zeit mit der Familie zu verbringen. Und es ist der Tag des sauberen Geschirrs, ein weiterer US-amerikanischer Aktionstag, der den Fokus auf einen leeren Spülbeckenbereich legt. Wer sich davon inspirieren lassen will, kann sich daraus ja interessante Ziele für diese Woche stecken. Damit endet der Nachrichtenblock für heute. Ich bedanke mich herzlich fürs Zuhören und verabschiede mich hier von Ihnen, indem ich eine schöne und erfolgreiche Woche wünsche. Auf Wiederhören und bis zum nächsten Mal.

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0: Es la hora 16 en punto. La temperatura 25 grados, 3 décimas.
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2: Hallo und herzlich willkommen, lieber Zuhörer, in der Sendung Oberschulze Neuland, heute am Montag, den 18. Mai. Hier aus dem Studio begrüßen wir Sie live. Wir, das sind erstmal der Oberschulze, Herr Andreas Enz, herzlich willkommen hier.
3: Danke und guten Morgen auch an alle Radiohörer von Radio Neuland und hier im Studio Pastor Heinz Epp.
2: Genau, wie wir schon hören, ist auch Pastor Heinz Epp hier bei uns im Studio und er dient uns heute mit einer Besinnung zum Wocheneinstieg. Und damit gebe ich Ihnen auch das Wort, Herr Epp.
4: Ja, guten Morgen, liebe Radiohörer. Hinter uns liegt ein langes Wochenende mit mehreren Feiertagen. Gefeiert wurden verschiedene wichtige Anlässe. Im Vordergrund aber lag die Feier der Unabhängigkeit von Paraguay. Im Jahr 1811, also vor 215 Jahren, erklärte Paraguay seine Unabhängigkeit von Spanien. Südamerika war von den Spaniern und Portugiesen erobert und über viele Jahre ausgebeutet worden. Das Verlangen nach Selbstbestimmung aber wuchs in der südamerikanischen Bevölkerung und nach entstanden selbstständige Staaten, so wie auch Paraguay. Die Größe des Landes und die genauen Grenzen allerdings waren nicht definitiv festgelegt. Und so kam es in den darauf folgenden Jahren zu mehreren Konflikten. Der wohl schlimmste Krieg Südamerikas, den Paraguay gegen Brasilien, Argentinien und Uruguay führte, hatte zur Folge, dass Paraguay viel Land und auch einen großen Teil seiner Bevölkerung verlor. Der Preis für diese sogenannte Unabhängigkeit war hoch. Paraguayos, República o Muerte, singen wir heute in der Nationalhymne. So wichtig ist die Unabhängigkeit. Der Wunsch nach Freiheit, nach Selbstbestimmung, zieht sich wie eine rote Linie durch die Menschheitsgeschichte. Und es ist buchstäblich eine rote Linie. Wie viel Blut ist vergossen worden und wie viel wird im Moment vergossen? Immer geht es darum, dass der Mensch unabhängig sein will. Er verteidigt seine Sprache, seine Kultur, Religion, seine politische Ausrichtung oder kurz sein Recht. Als friedliebender Mennonit finde ich all diese Kriege so sinnlos und habe wenig Verständnis dafür. Kann man sich nicht an den Tisch setzen, seine Meinungsverschiedenheiten klären und friedlich miteinander leben? Was wäre, wenn man das ganze Geld, das für Waffen, Munition, Krieg und Zerstörung ausgegeben wird, für Gesundheit, Bildung und die Bekämpfung der Armut ausgegeben würde? Ich denke, dass sich die meisten Menschen eine friedliche Welt wünschen. Aber die Realität ist eine andere. Nicht nur zwischen Ländern herrscht Krieg. Im Grunde genommen kämpft jeder Mensch um sein Recht. Das ist ja im Grunde genommen auch nicht falsch. Aber die Frage bleibt immer, wie man das macht. Als Christen sind wir aufgefordert, den anderen, also unseren Mitmenschen, höher zu stellen als uns selbst. Das bedeutet oft, die eigenen Vorteile zurückstellen und das Wohl des Nächsten zu suchen. Jesus fasst das in dem sogenannten obersten Gebot zusammen. Du sollst Gott lieben und deinen Nächsten wie dich selbst. Das ist für den modernen Menschen ja gar nicht zumutbar. Da viele Menschen sogar die Existenz Gottes bezweifeln. Wenn man also Gott nicht liebt, weil man einfach nicht an ihn glaubt, dann kann man ja auch seinen Mitmenschen nicht wirklich lieben. Wie würde die Welt aussehen, wenn alle Menschen Gott lieben würden? Die Bibel ist da sehr deutlich. In dieser Welt wird es nicht so weit kommen. Ja, es wird sogar schlimmer werden. Die Gottlosigkeit wird zunehmen, so lesen wir es in der Bibel. Oft denken wir, dass durch Bildung und Reichtum die Probleme kleiner werden. Aber auch das ist nicht der Fall. Aber als Christen und als christliche Gemeinschaft haben wir einen ganz klaren Auftrag. Wir sollen Licht und Salz sein. Wir sollen der Welt zeigen, dass ein friedliches Miteinander möglich ist. Daran wird die Welt erkennen, dass ihr meine Jünger seid, dass ihr Liebe untereinander habt. Lesen wir in Johannes 13, Vers 35. Möge Gott uns die Kraft geben, ein Friedenszeugnis zu sein. Hier in Neuland, aber auch darüber hinaus. Das heißt manchmal, die eigenen Rechte und Vorteile zurückstellen und das Wohl unseres Nächsten anzustreben. Dabei helfe uns Gott.

0: Wir bedanken uns nochmal ganz herzlich bei Herrn Heinz Epp für die Besinnung und den Einstieg in diese Woche. Und damit gehen wir dann auch rüber zum Beitrag des Oberschulzen mit einem Einblick in die vergangene Woche und den Ausblick auf die kommende Woche. Ich gebe Ihnen damit das Wort, Herr Enz.
1: Danke, Valeria, hier im Studio. Nochmals begrüße ich die Hörer von Radio Neuland zu dieser Sendung und berichte von meinen Tätigkeiten aus der vorigen Arbeitswoche. Wie üblich, nach dieser Sendung führte ich das Gespräch mit Thomas Wiebe, dem Leiter des Ordnungsamts. Danach führte ich das übliche Planungsgespräch mit Marcello Gosen, dem Koordinator der Betriebsleiter der Kooperativsabteilung hier im Chaco. Am Montagnachmittag traf ich mich mit den Geschäftsführern der Kooperativsbetriebe zur monatlichen Informationssitzung. Ebenfalls am Montag ab 18 Uhr war ich beim Tag der offenen Tür bei Sepresol, also dem Müllverwertungsbetrieb der Kolonie. Es waren für meine Erwartungen erstaunlich viele Mitglieder gekommen, die sich erstmal zu einem Austausch über die dort gepflanzten Zitrusbäume zusammenfanden. Kurz vor Einbruch der Dunkelheit dann machten wir einen Rundgang zu den permanenten Müllgruben und dann zur Verwertung von Plastik- und Metallresten, dem Ofen und dem Sortierband. Im Gemeinschaftsraum erklärten Andreas Voth, der Betriebsleiter, und Albert Dück, der Geschäftsführer der Kolonie, nochmals den Arbeitsablauf und die aktuellen Betriebszahlen. Ich denke, dass manche Besucher von der Ordnung im Betrieb, den Anstrengungen zur Wiederverwertung des Materials und auch der Einnahmen- und Ausgabenkontrolle positiv beeindruckt waren und konnten sich auch über die umweltschonende Entsorgung des Abfalls in Neuland mitfreuen, auch wenn der Betrieb uns einiges an Beitragsgeldern kostet. Bei denjenigen, die den Abend organisiert haben, und den Mitarbeitern, allen voran bei Andreas Voth, bedanke ich mich für die umfangreichen Informationen für die Mitglieder. Am Dienstag früh traf ich mich zu mehreren Gesprächsterminen erstmal mit dem Leiter der interkolonialen Sicherheitsgruppe Alwin Dück und seinem engen Mitarbeiter Sandro Adrian und dann mit anderen Mitgliedern. Danach fuhr ich gemeinsam mit dem Verwaltungsratmitglied Robert Friesen, dem Leiter des SAP Sebastian Bold und dem Agronomen Mike Voth zum Betrieb von Herrn Ronny Höck. Der Betrieb liegt hinter La Patria, schon in der Nähe der Grenze zu Bolivien. Herr Höck betreibt ausschließlich Ackerbau auf sehr lehmigem Boden. Herr Höck bewässert ca. 480 Hektar mit Wasser aus Tiefbrunnen. Das Brunnenwasser hat Gesamtsalze von ca. 800 ppm, ist also für unsere Verhältnisse ziemlich gut. Nach 5 Jahren Erfahrung gedeiht auf seinem Betrieb Winterweizen am besten. Die Resultate mit Soja und Erdnüssen sind bisher mäßig. Einige Erkenntnisse sind, dass die sehr hohen Temperaturen im Sommer den Pflanzen trotz genügend Feuchtigkeit erheblich schaden können und die Zyklen der Aussaat sehr genau beachtet werden müssen, dass das Ableiten von überschüssigem Wasser ebenfalls sehr wichtig ist, damit die Kulturen nicht überwässert sind oder die reifen Früchte bei lang anhaltendem Niesel- oder Regenwetter letztlich verderben. Dass der Boden bei mäßiger Bewässerung nicht versalzen ist, dass genügend Strom vorhanden sein muss, weshalb in dieser Zone, wo schon nicht mehr viel Strom ist, keine Bewässerungsanlagen mehr eingerichtet werden können. Im Kontext der Bewertung und einem Wasserkanal benötigen wir sicherlich noch manche Informationen, um zu Erkenntnissen zu kommen. Am Mittwochvormittag fand auf der Hauptstraße die jährliche Parade zu Ehren der paraguayischen Unabhängigkeit und des paraguayischen Muttertags statt, an der ich als Gast teilnahm. Die Parade wird im Wesentlichen von der Municipalidad organisiert. Es nehmen auch unsere Schulen, also die Neuländer Schulen, die Vorschule, die Primar- und Sekundarschule und die Schule Primero de Febrero teil. Am Mittwochnachmittag nahm ich an der monatlichen Sitzung des Komitees des Krankenhauses und der Mutualen Krankenkasse teil. Anschließend traf ich mich gemeinsam mit dem Verwaltungsratmitglied Woldemar Sawatzki, dem Geschäftsführer der Kolonie Albert Dück und dem Berater für Cagino Clim, Dieter Dück, mit dem Leader von Cagino Clim, Cesario Benitez, und allen Mitgliedern des Vorstands von Cagino Clim. Wir sprachen vor allem über die Titelüberschreibung an die Siedlung, die die Leader seit längerem einfordern, den Häuserbau, die bedrückende Bevölkerungsdichte auf der Siedlung, die Sicherheit, aber auch über Möglichkeiten, einige Probleme durch die Besiedlung von Paraíso und der besseren Nutzung ihres Landstücks Lorenzo Presentado entgegenzuwirken. Am Donnerstag und Freitag waren Feiertage, Himmelfahrt und die schon erwähnte Unabhängigkeitsfeier Paraguays. Am Samstagvormittag traf sich das Komitee für die Personalabteilung zu einer Planungssitzung. Der wesentliche Beratungspunkt war die Analyse des Betriebsklimas in allen Abteilungen der Kooperative, also hier im Chaco und auch in Villa Agis und Mariano Roque Alonso. Am späteren Samstagnachmittag fuhr ich gemeinsam mit den Verwaltungsratmitgliedern Ferdinand Bark und Waldemar Sawatzki zur Feier des 20-jährigen Bestehens der Kooperative in Pirisal, die auf Initiative von Mitgliedern unserer Kooperative und durch die tatkräftige und den oft selbstlosen Einsatz von manchen unserer Mitglieder gegründet wurde und sich positiv entwickeln konnte und die wir auch weiterhin begleiten werden, um unsere Nachbarn zu unterstützen. Ein solches Jubiläum ist natürlich für die Bewohner von Pirisal und Umgebung eine Gelegenheit, ein nicht zu kurzes und zugleich kurzweiliges Programm für die Besucher zu veranstalten. Soweit mein Bericht aus der vorigen Arbeitswoche. Nun mache ich einen Ausblick der geplanten Veranstaltungen und Termine für diese Arbeitswoche. Wie üblich treffe ich mich gemeinsam mit Ferdinand Barg und Albert Dück, mit dem Leiter des Ordnungsamts Thomas Wiebe, und führe danach das wöchentliche Planungsgespräch mit Marcelo Gosen. Im Anschluss treffe ich mich mit dem Komitee der Stromabteilung. Voraussichtlich werde ich schon am Dienstagnachmittag nach Mariano Roque Alonso fahren, um dort am Mittwochvormittag mit den Mitarbeitern zu sprechen. Am Mittwoch, am frühen Nachmittag, nehme ich als leitender Oberschulze an der Sitzung der Exekutive des Gemeindekomitees teil. Am Donnerstagvormittag haben wir eine Sitzung des Oberschulzenrates, der ACOMEPA, also der 5 Oberschulzen, in unseren Büros in Mariano Roque Alonso vorgesehen. Am Freitagvormittag soll die wöchentliche Sitzung des Verwaltungsrats stattfinden und am Freitagnachmittag die monatliche Sitzung der Personalabteilung. Am Samstagnachmittag habe ich vorgesehen, zur Einweihung des Mutterhauses ABBA, das von Marlene und Peter Gosen geleitet wird, teilzunehmen. Die schon bestehende Einrichtung für Pflegekinder ist schon ein besonderes Beispiel für den Dienst an den sozial Benachteiligsten unserer Gesellschaft und wird nun durch ein solch wichtige Einrichtung erweitert, die unsere Unterstützung verdient. Am Samstagabend findet die Eröffnungsveranstaltung des Volleyball-Menefepa-Turniers hier in Ciudad Neuland auf dem Sportgelände des DBN statt, an dem ich ebenfalls vorhabe, teilzunehmen. Soweit die geplanten Sitzungen und Veranstaltungen für diese Arbeitswoche. Manche werden sicherlich die voraussichtlich trockene Woche zum Ernten nutzen, zum Heumachen. Uns allen wünsche ich eine erfolgreiche Arbeitswoche und verabschiede mich bis zum übernächsten Montag, da am kommenden Montag bei uns Pfingsten gefeiert wird. Und bis dahin.
0: Ein herzliches Dankeschön an Oberschulze Andreas Enz für diesen Einblick. Damit kommen wir auch zum Ende dieser Sendung Oberschulze Neuland heute am 18. Mai. Ein Dank auch nochmal an Herrn Heinz Epp für die Besinnung und an Oberschulze Andreas Enz für den Überblick. Ich bedanke mich natürlich auch ganz herzlich bei Ihnen, lieber Zuhörer, dass Sie uns durch die Sendung begleitet haben, und hier verabschiede ich mich von Ihnen, wie erwähnt, bis in 2 Wochen, da am kommenden Montag ein Feiertag ist. Auf Wiederhören und bis dann.
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0: Es la hora 17 en punto. La temperatura 25 grados, 3 décimas.
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0: Es la hora 18 en punto. La temperatura 25 grados, 3 décimas.
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1: Hallo und herzlich willkommen zu Nachrichten im Fokus heute am Montag, den 18. Mai.
2: Nationale Nachrichten.
1: Asim unterstützt indigene Gemeinschaften im Chaco mit Millionenbudget. Die Mennonitische Vereinigung für indigene Kooperation, Asim, investiert jährlich rund 37 Milliarden Guarani in soziale Programme für indigene Gemeinschaften im paraguayischen Chaco. Ziel ist die Förderung von Gesundheitsversorgung, landwirtschaftlicher Bildung und Gemeinschaftsentwicklung. Fast die Hälfte der Mittel stammt aus einer Partnerstiftung, der Rest wird durch eigene Einnahmen aus Gesundheitsdiensten, landwirtschaftlichen Produkten und Tierverkäufen finanziert. Ein zentrales Projekt ist die landwirtschaftliche Schule La Huerta, in der jährlich rund 100 Jugendliche ausgebildet werden. Auch ein Milchbetrieb trägt zur Finanzierung der Bildungs- und Sozialprogramme bei. Mangel an Staatsanwälten gefährdet Justizsystem. Der Generalstaatsanwalt Emiliano Rolón Fernández warnt, dass Paraguay mindestens 700 Staatsanwälte benötigt, aktuell aber nur 350 im Einsatz sind. Dies führt zu einer Überlastung der Justiz, bei der allein im letzten Jahr über 215.000 Anzeigen eingingen. Zusätzlich beklagt der Generalstaatsanwalt veraltete Infrastruktur und unzureichende Laborkapazitäten. Trotz einer Teilerhöhung durch 40 neue Staatsanwälte bleibt der Personal- und Budgetmangel kritisch. Die Leitung der Abgeordnetenkammer kündigt Gespräche mit dem Finanzministerium zur Verbesserung der Situation an. Zunahme von Autoteile-Diebstählen in Paraguay. In Asunción und Umgebung häufen sich Diebstähle von Autoteilen. Täglich werden dort bis zu 250 Vorfälle gemeldet. Die Delikte reichen von Spiegeln und Scheinwerfern bis zu Frontgrills und Emblemen, vor allem bei beliebten Modellen wie Toyota. Hinter den Diebstählen steckt zunehmend ein organisiertes kriminelles Netzwerk, das die Teile auf dem Schwarzmarkt verkauft, auch über soziale Medien. Viele Täter werden trotz Beweisen rasch freigelassen, was die Wiederholung von Straftaten erleichtert. Polizeiaktionen konnten zwar einige Teile sicherstellen, aber die Behörden fordern mehr formelle Anzeigen der Bürger, um das Problem effektiv zu bekämpfen.
2: Internationale Nachrichten.
1: Bolivien. Regierung ruft zu Dialog gegen soziale Spannungen auf. Die bolivianische Regierung lädt drei protestierende Gruppen zu Gesprächen ein, um die Straßenblockaden zu beenden und soziale Spannungen zu verringern. Die Forderungen reichen von Gehaltserhöhungen bis zur Rücktrittsforderung von Präsident Rodrigo Paz. Bei einem Einsatz von Polizei und Militär zur Freigabe der Hauptstraßen um La Paz und El Alto kam es zu Zusammenstößen. 47 Personen wurden festgenommen, 5 verletzt. Teilweise konnten wichtige Verkehrswege für humanitäre Transporte geöffnet werden. Präsident Paz hatte bereits Vereinbarungen mit Lehrern und Minenarbeitern getroffen. Kolumbiens Präsident Gustavo Petro bezeichnete die Proteste als Volksaufstand und bot Unterstützung für eine friedliche Lösung an. Iran und USA setzen Verhandlungen über Vermittlung Pakistans fort. Iran bestätigt, dass die Friedensverhandlungen mit den USA über Pakistan weiterlaufen. Nach der Ablehnung eines früheren 14-Punkte-Plans tauschen beide Seiten nun neue Vorschläge aus. Die USA verlangen unter anderem die Übergabe von angereichertem Uran und die Einschränkung iranischer Nuklearanlagen, während Teheran die Aufhebung von Sanktionen, die Freigabe eingefrorener Vermögenswerte und das Ende von Kriegsaktivitäten fordert. US-Präsident Donald Trump warnte, die Zeit für Iran sei knapp und drohte mit militärischen Maßnahmen, falls keine Einigung erzielt wird. Taiwan betont Recht auf Verteidigung gegen China. Taiwans Präsident Lai Ching-te bekräftigt, dass Waffenlieferungen und Sicherheitskooperationen mit den USA entscheidend für Frieden und Stabilität in der Region sind. Taiwan will sich so gegen die Drohung Chinas zur Annexion wappnen. US-Präsident Donald Trump erklärte, dass Waffenverkäufe an Taiwan eine Verhandlungsoption gegenüber China darstellen. US-Berater warnen zudem, dass das Risiko eines chinesischen Angriffs in den kommenden 5 Jahren gestiegen sei.
2: Sportnachrichten.
1: Tennis. Daniel Vallejo erreicht Top 70 Ranking. Der paraguayische Tennisspieler Adolfo Daniel Vallejo erreicht erstmals in seiner Karriere Platz 70 der ATP-Weltrangliste. Nach seiner Finalteilnahme beim Challenger-Turnier in Valencia konnte er von Rang 84 aufsteigen. Vallejo wird beim Roland Garros sein Grand-Slam-Debüt feiern, das erste Mal seit 24 Jahren, dass ein paraguayischer Spieler im Hauptfeld dieses Turniers steht. Conmebol verlegt Spiele nach Asunción wegen Krise in Bolivien. Aufgrund der politischen Krise und sozialen Unruhen in Bolivien verlegt die südamerikanische Fußballkonföderation Conmebol 3 internationale Spiele nach Asunción. Always Ready Bolivien trifft am 19. Mai auf Mirasol aus Brasilien. Independiente Bolivien spielt am 20. Mai gegen Botafogo aus Brasilien und Blooming aus Bolivien tritt am 21. Mai gegen Carabobo aus Venezuela an. Alle Begegnungen finden im Stadion des Club Libertad statt. Sorgen und Erleichterung in der Albiroja. Alderete verletzt, Sosa darf aufatmen. Kurz vor dem Start der Fußballweltmeisterschaft sorgt die Verletzung von Omar Alderete bei der paraguayischen Nationalmannschaft für Besorgnis. Der Verteidiger musste im Spiel zwischen Sunderland und Everton nach einer Muskelverletzung früh ausgewechselt werden. Alderete gilt als Schlüsselspieler in der Abwehr neben Kapitän Gustavo Gomez und das Team verfolgt seine Genesung genau. Entwarnung gibt es hingegen bei Stürmer Ramon Sosa. Der Angreifer von Palmeiras verletzte sich am Knöchel, konnte jedoch nach medizinischer Untersuchung ohne Operation behandelt werden. Die Prognose? Sosa dürfte innerhalb von etwa 2 Wochen wieder fit sein und steht dem Team damit rechtzeitig zum WM-Auftakt am 12. Juni gegen Gastgeber USA zur Verfügung.
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1: Sie hören Regendaten aus dem Wochenende. In Rosenthal regnete es am Samstag, den 16. Mai, 4 mm. Am heutigen Montag, den 18. Mai, findet in Neuland ein Austauschabend, organisiert von der Kulturabteilung, über das Thema Pflanzen und Heilkräuter im Winter statt. Genaueres dazu erfahren Sie von Kirsten Wiebe.
3: Bei dem Austauschabend der Kulturabteilung am 18. Mai 2026 geht es um Pflanzen und Heilkräuter im Winter, die man im Chaco finden und anwenden kann. Wir wollen jedem die Möglichkeit geben, wertvolle Tipps zur Anwendung von Heilkräutern zu bekommen oder allgemein Fragen zu Pflanzen und Kräutern im Chaco zu stellen. Daher soll es ein Austausch und nicht nur ein Vortragsabend sein. Als das Komitee für Kultur und Geschichte dieses Thema gewählt hat, haben wir Frau Verena Friesen gefragt, ob sie den Abend anleiten kann, da sie viele Kenntnisse in diesem Bereich hat und auch ein Buch zu diesem Thema Heilpflanzen im Chaco herausgebracht. Bringt gerne Fragen oder auch Pflanzen mit, über die ihr mehr wissen wollt. Der Austauschabend findet am Montag, den 18. Mai 2026 im Auditorium des Hub Neuland um 19:30 Uhr statt. Kommt und seid dabei.
1: Zum Abschluss hören Sie den Wetterbericht für heute Montag. Der Morgen startete bewölkt und mit kühlen Temperaturen um 12 Grad. Am Vormittag wechseln sich Sonne und Wolken ab. Die Temperaturen steigen bis auf etwa 18 Grad bei mäßigem Wind aus Süden. Am Nachmittag bleibt es freundlich mit einzelnen Wolkenfeldern. Die Temperaturen erreichen rund 19 Grad. Am Abend ist es zunächst klar bis leicht bewölkt, später ziehen wieder mehr Wolken auf. Die Temperaturen sinken auf etwa 13 Grad bei schwachem Südwind. Das war der Nachrichtenblock für heute Montag, den 18. Mai. Ein paar interessante Fakten zum heutigen Tag. Heute ist der Internationale Museumstag. Der wird seit 1977 vom Internationalen Museumsrat ausgerufen, um Kulturgüter und die Museumsarbeit zu würdigen. Außerdem ist heute der Besuch deine Verwandten-Tag, ein Aktionstag in den USA und Kanada, der dazu ermutigt, Zeit mit der Familie zu verbringen. Und es ist der Tag des sauberen Geschirrs, ein weiterer US-amerikanischer Aktionstag, der den Fokus auf einen leeren Spülbeckenbereich legt. Wer sich davon inspirieren lassen will, kann sich daraus ja interessante Ziele für diese Woche stecken. Damit endet der Nachrichtenblock für heute. Ich bedanke mich herzlich fürs Zuhören und verabschiede mich hier von Ihnen, indem ich eine schöne und erfolgreiche Woche wünsche. Auf Wiederhören und bis zum nächsten Mal.

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0: Es la hora 19 en punto. La temperatura 25 grados, 3 décimas.
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2: Hallo und herzlich willkommen, lieber Zuhörer, in der Sendung Oberschulze Neuland, heute am Montag, den 18. Mai. Hier aus dem Studio begrüßen wir Sie live. Wir, das sind erstmal der Oberschulze, Herr Andreas Enz, herzlich willkommen hier.
3: Danke und guten Morgen auch an alle Radiohörer von Radio Neuland und hier im Studio Pastor Heinz Epp.
2: Genau, wie wir schon hören, ist auch Pastor Heinz Epp hier bei uns im Studio und er dient uns heute mit einer Besinnung zum Wocheneinstieg. Und damit gebe ich Ihnen auch das Wort, Herr Epp.
4: Ja, guten Morgen, liebe Radiohörer. Hinter uns liegt ein langes Wochenende mit mehreren Feiertagen. Gefeiert wurden verschiedene wichtige Anlässe. Im Vordergrund aber lag die Feier der Unabhängigkeit von Paraguay. Im Jahr 1811, also vor 215 Jahren, erklärte Paraguay seine Unabhängigkeit von Spanien. Südamerika war von den Spaniern und Portugiesen erobert und über viele Jahre ausgebeutet worden. Das Verlangen nach Selbstbestimmung aber wuchs in der südamerikanischen Bevölkerung und nach entstanden selbstständige Staaten, so wie auch Paraguay. Die Größe des Landes und die genauen Grenzen allerdings waren nicht definitiv festgelegt. Und so kam es in den darauf folgenden Jahren zu mehreren Konflikten. Der wohl schlimmste Krieg Südamerikas, den Paraguay gegen Brasilien, Argentinien und Uruguay führte, hatte zur Folge, dass Paraguay viel Land und auch einen großen Teil seiner Bevölkerung verlor. Der Preis für diese sogenannte Unabhängigkeit war hoch. Paraguayos, República o Muerte, singen wir heute in der Nationalhymne. So wichtig ist die Unabhängigkeit. Der Wunsch nach Freiheit, nach Selbstbestimmung, zieht sich wie eine rote Linie durch die Menschheitsgeschichte. Und es ist buchstäblich eine rote Linie. Wie viel Blut ist vergossen worden und wie viel wird im Moment vergossen? Immer geht es darum, dass der Mensch unabhängig sein will. Er verteidigt seine Sprache, seine Kultur, Religion, seine politische Ausrichtung oder kurz sein Recht. Als friedliebender Mennonit finde ich all diese Kriege so sinnlos und habe wenig Verständnis dafür. Kann man sich nicht an den Tisch setzen, seine Meinungsverschiedenheiten klären und friedlich miteinander leben? Was wäre, wenn man das ganze Geld, das für Waffen, Munition, Krieg und Zerstörung ausgegeben wird, für Gesundheit, Bildung und die Bekämpfung der Armut ausgegeben würde? Ich denke, dass sich die meisten Menschen eine friedliche Welt wünschen. Aber die Realität ist eine andere. Nicht nur zwischen Ländern herrscht Krieg. Im Grunde genommen kämpft jeder Mensch um sein Recht. Das ist ja im Grunde genommen auch nicht falsch. Aber die Frage bleibt immer, wie man das macht. Als Christen sind wir aufgefordert, den anderen, also unseren Mitmenschen, höher zu stellen als uns selbst. Das bedeutet oft, die eigenen Vorteile zurückstellen und das Wohl des Nächsten zu suchen. Jesus fasst das in dem sogenannten obersten Gebot zusammen. Du sollst Gott lieben und deinen Nächsten wie dich selbst. Das ist für den modernen Menschen ja gar nicht zumutbar. Da viele Menschen sogar die Existenz Gottes bezweifeln. Wenn man also Gott nicht liebt, weil man einfach nicht an ihn glaubt, dann kann man ja auch seinen Mitmenschen nicht wirklich lieben. Wie würde die Welt aussehen, wenn alle Menschen Gott lieben würden? Die Bibel ist da sehr deutlich. In dieser Welt wird es nicht so weit kommen. Ja, es wird sogar schlimmer werden. Die Gottlosigkeit wird zunehmen, so lesen wir es in der Bibel. Oft denken wir, dass durch Bildung und Reichtum die Probleme kleiner werden. Aber auch das ist nicht der Fall. Aber als Christen und als christliche Gemeinschaft haben wir einen ganz klaren Auftrag. Wir sollen Licht und Salz sein. Wir sollen der Welt zeigen, dass ein friedliches Miteinander möglich ist. Daran wird die Welt erkennen, dass ihr meine Jünger seid, dass ihr Liebe untereinander habt. Lesen wir in Johannes 13, Vers 35. Möge Gott uns die Kraft geben, ein Friedenszeugnis zu sein. Hier in Neuland, aber auch darüber hinaus. Das heißt manchmal, die eigenen Rechte und Vorteile zurückstellen und das Wohl unseres Nächsten anzustreben. Dabei helfe uns Gott.

0: Wir bedanken uns nochmal ganz herzlich bei Herrn Heinz Epp für die Besinnung und den Einstieg in diese Woche. Und damit gehen wir dann auch rüber zum Beitrag des Oberschulzen mit einem Einblick in die vergangene Woche und den Ausblick auf die kommende Woche. Ich gebe Ihnen damit das Wort, Herr Enz.
1: Danke, Valeria, hier im Studio. Nochmals begrüße ich die Hörer von Radio Neuland zu dieser Sendung und berichte von meinen Tätigkeiten aus der vorigen Arbeitswoche. Wie üblich, nach dieser Sendung führte ich das Gespräch mit Thomas Wiebe, dem Leiter des Ordnungsamts. Danach führte ich das übliche Planungsgespräch mit Marcello Gosen, dem Koordinator der Betriebsleiter der Kooperativsabteilung hier im Chaco. Am Montagnachmittag traf ich mich mit den Geschäftsführern der Kooperativsbetriebe zur monatlichen Informationssitzung. Ebenfalls am Montag ab 18 Uhr war ich beim Tag der offenen Tür bei Sepresol, also dem Müllverwertungsbetrieb der Kolonie. Es waren für meine Erwartungen erstaunlich viele Mitglieder gekommen, die sich erstmal zu einem Austausch über die dort gepflanzten Zitrusbäume zusammenfanden. Kurz vor Einbruch der Dunkelheit dann machten wir einen Rundgang zu den permanenten Müllgruben und dann zur Verwertung von Plastik- und Metallresten, dem Ofen und dem Sortierband. Im Gemeinschaftsraum erklärten Andreas Voth, der Betriebsleiter, und Albert Dück, der Geschäftsführer der Kolonie, nochmals den Arbeitsablauf und die aktuellen Betriebszahlen. Ich denke, dass manche Besucher von der Ordnung im Betrieb, den Anstrengungen zur Wiederverwertung des Materials und auch der Einnahmen- und Ausgabenkontrolle positiv beeindruckt waren und konnten sich auch über die umweltschonende Entsorgung des Abfalls in Neuland mitfreuen, auch wenn der Betrieb uns einiges an Beitragsgeldern kostet. Bei denjenigen, die den Abend organisiert haben, und den Mitarbeitern, allen voran bei Andreas Voth, bedanke ich mich für die umfangreichen Informationen für die Mitglieder. Am Dienstag früh traf ich mich zu mehreren Gesprächsterminen erstmal mit dem Leiter der interkolonialen Sicherheitsgruppe Alwin Dück und seinem engen Mitarbeiter Sandro Adrian und dann mit anderen Mitgliedern. Danach fuhr ich gemeinsam mit dem Verwaltungsratmitglied Robert Friesen, dem Leiter des SAP Sebastian Bold und dem Agronomen Mike Voth zum Betrieb von Herrn Ronny Höck. Der Betrieb liegt hinter La Patria, schon in der Nähe der Grenze zu Bolivien. Herr Höck betreibt ausschließlich Ackerbau auf sehr lehmigem Boden. Herr Höck bewässert ca. 480 Hektar mit Wasser aus Tiefbrunnen. Das Brunnenwasser hat Gesamtsalze von ca. 800 ppm. Ist also für unsere Verhältnisse ziemlich gut. Nach 5 Jahren Erfahrung gedeiht auf seinem Betrieb Winterweizen am besten. Die Resultate mit Soja und Erdnüssen sind bisher mäßig. Einige Erkenntnisse sind, dass die sehr hohen Temperaturen im Sommer den Pflanzen trotz genügend Feuchtigkeit erheblich schaden können und die Zyklen der Aussaat sehr genau beachtet werden müssen, dass das Ableiten von überschüssigem Wasser ebenfalls sehr wichtig ist, damit die Kulturen nicht überwässert sind oder die reifen Früchte bei lang anhaltendem Niesel- oder Regenwetter letztlich verderben. Dass der Boden bei mäßiger Bewässerung nicht versalzen ist. Dass genügend Strom vorhanden sein muss, weshalb in dieser Zone, wo schon nicht mehr viel Strom ist, keine Bewässerungsanlagen mehr eingerichtet werden können. Im Kontext der Bewertung und einem Wasserkanal benötigen wir sicherlich noch manche Informationen, um zu Erkenntnissen zu kommen. Am Mittwochvormittag fand auf der Hauptstraße die jährliche Parade zu Ehren der paraguayischen Unabhängigkeit und des paraguayischen Muttertags statt, an der ich als Gast teilnahm. Die Parade wird im Wesentlichen von der Municipalidad organisiert. Es nehmen auch unsere Schulen, also die Neuländer Schulen, die Vorschule, die Primar- und Sekundarschule und die Schule Primero de Febrero teil. Am Mittwochnachmittag nahm ich an der monatlichen Sitzung des Komitees des Krankenhauses und der Mutualen Krankenkasse teil. Anschließend traf ich mich gemeinsam mit dem Verwaltungsratmitglied Woldemar Sawatzki, dem Geschäftsführer der Kolonie Albert Dück und dem Berater für Cardino Klim, Dieter Dück, mit dem Leader von Cardino Klim, Cesario Benitez, und allen Mitgliedern des Vorstands von Cardino Klim. Wir sprachen vor allem über die Titelüberschreibung an die Siedlung, die die Leader seit längerem einfordern, den Häuserbau, die bedrückende Bevölkerungsdichte auf der Siedlung, die Sicherheit, aber auch über Möglichkeiten, einige Probleme durch die Besiedlung von Paraíso und der besseren Nutzung ihres Landstücks Lorenzo Presentado entgegenzuwirken. Am Donnerstag und Freitag waren Feiertage, Himmelfahrt und die schon erwähnte Unabhängigkeitsfeier Paraguays. Am Samstagvormittag traf sich das Komitee für die Personalabteilung zu einer Planungssitzung. Der wesentliche Beratungspunkt war die Analyse des Betriebsklimas in allen Abteilungen der Kooperative, also hier im Chaco und auch in Villa Agis und Mariano Roque Alonso. Am späteren Samstagnachmittag fuhr ich gemeinsam mit den Verwaltungsratmitgliedern Ferdinand Bark und Waldemar Sawatzki zur Feier des 20-jährigen Bestehens der Kooperative in Pirisal, die auf Initiative von Mitgliedern unserer Kooperative und durch die tatkräftige und den oft selbstlosen Einsatz von manchen unserer Mitglieder gegründet wurde und sich positiv entwickeln konnte und die wir auch weiterhin begleiten werden, um unsere Nachbarn zu unterstützen. Ein solches Jubiläum ist natürlich für die Bewohner von Pirisal und Umgebung eine Gelegenheit, ein nicht zu kurzes und zugleich kurzweiliges Programm für die Besucher zu veranstalten. Soweit mein Bericht aus der vorigen Arbeitswoche. Nun mache ich einen Ausblick der geplanten Veranstaltungen und Termine für diese Arbeitswoche. Wie üblich treffe ich mich gemeinsam mit Ferdinand Barg und Albert Dück, mit dem Leiter des Ordnungsamts Thomas Wiebe und führe danach das wöchentliche Planungsgespräch mit Marcelo Gosen. Im Anschluss treffe ich mich mit dem Komitee der Stromabteilung. Voraussichtlich werde ich schon am Dienstagnachmittag nach Mariano Roque Alonso fahren, um dort am Mittwochvormittag mit den Mitarbeitern zu sprechen. Am Mittwoch, am frühen Nachmittag, nehme ich als leitender Oberschulze an der Sitzung der Exekutive des Gemeindekomitees teil. Am Donnerstagvormittag haben wir eine Sitzung des Oberschulzenrates, der ACOMEPA, also der 5 Oberschulzen, in unseren Büros in Mariano Roque Alonso vorgesehen. Am Freitagvormittag soll die wöchentliche Sitzung des Verwaltungsrats stattfinden und am Freitagnachmittag die monatliche Sitzung der Personalabteilung. Am Samstagnachmittag habe ich vorgesehen, zur Einweihung des Mutterhauses ABBA, das von Marlene und Peter Gosen geleitet wird, teilzunehmen. Die schon bestehende Einrichtung für Pflegekinder ist schon ein besonderes Beispiel für den Dienst an den sozial Benachteiligten unserer Gesellschaft und wird nun durch ein solch wichtige Einrichtung erweitert, die unsere Unterstützung verdient. Am Samstagabend findet die Eröffnungsveranstaltung des Volleyball-Menefepa-Turniers hier in Ciudad Neuland auf dem Sportgelände des DBN statt, an dem ich ebenfalls vorhabe, teilzunehmen. Soweit die geplanten Sitzungen und Veranstaltungen für diese Arbeitswoche. Manche werden sicherlich die voraussichtlich trockene Woche zum Ernten nutzen, zum Heumachen. Uns allen wünsche ich eine erfolgreiche Arbeitswoche und verabschiede mich bis zum übernächsten Montag, da am kommenden Montag bei uns Pfingsten gefeiert wird. Und bis dahin.
0: Ein herzliches Dankeschön an Oberschulze Andreas Enz für diesen Einblick. Damit kommen wir auch zum Ende dieser Sendung Oberschulze Neuland heute am 18. Mai. Ein Dank auch nochmal an Herrn Heinz Epp für die Besinnung und an Oberschulze Andreas Enz für den Überblick. Ich bedanke mich natürlich auch ganz herzlich bei Ihnen, lieber Zuhörer, dass Sie uns durch die Sendung begleitet haben. Und hier verabschiede ich mich von Ihnen, wie erwähnt, bis in 2 Wochen, da am kommenden Montag ein Feiertag ist. Auf Wiederhören und bis dann.
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0: Es la hora 21 en punto. La temperatura 25 grados, 3 décimas.
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